0: Ja, schon mal groß. Ihn auch schon.
1: Ja, ich will doch gut. Gut, was schätzt ihr?
2: Jimmy!
3: Yeah!
2: Al!
3: Yeah!
2: For God's sake, burn it down.